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1: Guten Morgen am Sonntag, der 27. September. Ich bin Alex Daritz.
2: Steinbock.
1: Es stellt sich heraus, welche deiner Ansichten überholt sind. Lass auf Kritik nicht gleich Argumente folgen.
2: Wassermann.
1: Da andere dir entgegengekommen sind, wartet man jetzt auf einen Schritt von dir.
2: Fische.
1: Anstatt sich den Kopf zu zerbrechen, lass die Dinge jetzt besser eine Weile ruhen.
2: Widder.
1: Du hattest dir ja einige wichtige Vorsätze gemacht, jetzt lohnt es sich, diese umzusetzen.
2: Stier.
1: Wähle deine Worte mit Bedacht, andere reagieren heute schneller verletzt, als du ahnst.
2: Zwillinge.
1: Ein hervorragender Tag, um einen ungewöhnlichen Ausweg aus einer verzwickten Lage zu finden.
2: Krebs.
1: Dein Selbstvertrauen ist im Aufwärtstrend und du fühlst dich, als könntest du Bäume ausreißen.
2: Löwe.
1: Du hast dich genug um andere gekümmert und unternimm jetzt auch einmal etwas für dich.
2: Jungfrau.
1: Anstatt über verpasste Chancen nachzugrübeln, solltest du lieber in die Zukunft blicken.
2: Waage.
1: Gönn dir Rückzug und Ruhe, ein spannendes Buch ohne großen Anspruch wäre die beste Medizin für dich.
2: Skorpion.
1: Mach deinem Partner lieber keine unnötigen Vorwürfe, das Ergebnis wäre nicht in deinem Interesse.
2: Schütze.
1: Dein Gefühl wird dir nicht immer den richtigen Weg weisen, hör auf den Rat guter Freunde. Ich wünsche Ihnen noch einen schönen Sonntag und jetzt gibt's noch den Blick zum Mond.
3: Heute ist der 27. September, der abnehmende Mond ist im Widder. Heute herrschen ideale Bedingungen für eine Weinlese, da neben der günstigen Mondphase auch noch das Zeichen Widder regiert, welches optimal ist für eine Ernte von großen Mengen. Meidet aber in der verbleibenden Weinlesezeit in jedem Fall die Tage, in denen der Mond durch die Fische und Jungfrau wandert. Auch eine Weiterverarbeitung der Trauben sollte niemals bei Jungfrau erfolgen.
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2: Verkehrsunfall in Bozen fordert 7 Verletzte. Kletterunfall am Sas Rigais, deutscher Tourist gerettet. Und strahlend sonnig wird es heute. Ich bin Marlies Winkler, schönen Sonntagmorgen.
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2: In Bozen ist es heute Nacht um 13:30 zu einem Verkehrsunfall gekommen. Auf der Eisack-Uferstraße bei der Kreuzung zur Auffahrt auf die Mebo und die Autobahn sind 2 Autos zusammengeprallt. Dabei sind 5 Menschen leicht verletzt und 2 mittelschwer verletzt worden. Sie sind in das Krankenhaus von Bozen eingeliefert worden. Am Sas Rigais ist ein 62-jähriger Tourist aus Deutschland beim Klettern verunglückt. Der Mann konnte zwar noch selbst den Notruf absetzen, allerdings war er mit dem Kopf aufgeschlagen und deshalb verwirrt. Er konnte den Einsatzkräften nicht genau sagen, wo er sich befindet. Er hatte zunächst sogar gesagt, er befinde sich im Gardatal. Den Rettungskräften ist es schließlich gelungen, einen Bekannten des Touristen zu kontaktieren und seinen Standort herauszufinden. Der Mann wurde mit einer Seilwinde geborgen und mit mittelschweren Verletzungen in das Krankenhaus nach Bozen gebracht. Wer aus Bozen hinaus oder in die Stadt hinein will, muss heute früher dran sein, denn die meisten Straßen werden von 13:30 bis 16:30 am Nachmittag für den Verkehr gesperrt. Anlass ist der Bozner Radtag, der heuer einen runden Geburtstag feiert. Sabrina Fleischmann.
3: Ja, der Radtag wird bereits zum 30. Mal organisiert. Dazu gibt es einen Sonderstempel der Post und ein Programm für Kinder und Erwachsene in allen Stadtvierteln entlang der Strecke. Dazu gehören etwa Infostände über Verkehrssicherheit und Erste Hilfe, Musik, ein Bücherflohmarkt, eine Radwerkstatt und eine Schnitzeljagd zu historischen Orten. Die Radler können die Stadtrundfahrt von verschiedenen Startpunkten aus in Angriff nehmen. Sie müssen dann an Kontrollpunkten Stempel sammeln, um ein T-Shirt zu bekommen und an der Verlosung am Abend teilzunehmen.
2: Die Stimmung in der Straße von Hormuz bleibt angespannt. Der Iran warnt nun alle Schiffe und spricht auch Drohungen aus. Wer sich nicht an die vorgegebenen Routen hält, der würde finanzielle und menschliche Verluste riskieren. Diese Drohungen deuten nun wieder darauf hin, dass es wohl noch dauern wird, bis die Straße von Hormuz wieder vollständig geöffnet wird. Erst gestern hat US-Präsident Trump Irans Plan zur Wiederöffnung der Meerenge abgelehnt. Die Schweiz ist ja bekanntlich neutral und das könnte sie in Zukunft noch stärker werden. Es gibt den Vorschlag, dass die Neutralität der Schweiz in der Verfassung verankert werden soll. Heute stimmt die Bevölkerung darüber ab. Sollte der Vorschlag durchgehen, dann würde die Schweiz künftig etwa nicht mehr Sanktionen gegen Russland verhängen oder mittragen können. Ja, und uns in Südtirol erwartet heute nichts als Sonnenschein. Wie es mit dem Wetter weitergeht, hören Sie gleich.
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2: Ja, es ist zwar schön, die ersten Sonnenstrahlen, die sich zeigen, aber teilweise ist es noch richtig frisch. 2 Grad messen wir in Sexten, 0 Grad im Fitsch St. Jakob, 9 Grad sind es in Schlanders und 10 in Salurn. Die morgendlichen Hochnebel, die es teilweise gibt, lösen sich schnell auf und danach scheint den ganzen Tag über die Sonne im ganzen Land. Die Temperaturen werden dann auch in die Höhe steigen. Wir bekommen noch mal maximal 23 bis 26 Grad.
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10: Einen schönen Sonntagmorgen wünscht Deborah Gardner aus der Landesverkehrsmeldezentrale. Wegen des Radtages gilt heute von 9.30 Uhr bis 16.30 Uhr im Wohngebiet von Bozen ein Fahrverbot für alle Motorfahrzeuge. Frei befahrbar bleiben die Industriezone, die Verbindung von der Fahrenstraße zum Krankenhaus sowie die Zufahrt zum Parkhaus Bozen-Mitte. Auf der Arntaler Stadtstraße zwischen St. Jakob und Kasern gilt abschnittsweise eine Einbahnregelung von 13.15 Uhr bis 16.15 Uhr wegen einer Veranstaltung. Die Landesstraße Salden zwischen St. Martin und Maria Salden ist von 14 Uhr bis 16.30 Uhr wegen einer Veranstaltung gesperrt. Ausweichmöglichkeit über die Gadertaler Stadtstraße. Kommen Sie gut voran.
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2: Nächtlicher Verkehrsunfall in Bozen, 7 Verletzte. Bozen wegen Radtag für Autos großräumig gesperrt. Nichts als Sonne erwartet uns heute im ganzen Land. Ich bin Marlies Winkler. Schönen Sonntagmorgen.
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2: In Bozen ist es heute Nacht gegen 1:30 zu einem Verkehrsunfall gekommen. Auf der Eisack-Uferstraße bei der Kreuzung zur Auffahrt auf die Mebo und die Autobahn sind 2 Autos zusammengeprallt. Dabei sind 5 Menschen leicht verletzt und 2 mittelschwer verletzt worden. Die beiden sind in das Krankenhaus von Bozen eingeliefert worden. In Bozen haben Radlerinnen und Radler heute wieder freie Fahrt. Zum 30. Mal wird der Bozner Radtag abgehalten und das bedeutet Straßen ohne Autos und Motorräder. Sabrina Fleischmann.
3: Die meisten Straßen sind von 9:30 bis 5:30 am Nachmittag für den motorisierten Verkehr gesperrt. Nur die großen Durchzugsstraßen bleiben offen, weder zum Krankenhaus und in der Industriezone. Der Rest der Stadt ist autofrei. Trotzdem heißt es aufpassen und auf rote Ampeln achten, denn die Busse sind nicht ausgesperrt und fahren ihre üblichen Strecken. Begleitet wird der Radtag von einem bunten Programm für Kinder und Erwachsene. Die Veranstaltungen sind über die ganze Stadt verteilt.
2: Am Sassrigais ist gestern Nachmittag ein 62-jähriger Tourist aus Deutschland beim Klettern verunglückt. Der Mann konnte zwar noch selbst den Notruf absetzen, allerdings war er mit dem Kopf aufgeschlagen und deshalb verwirrt. Er konnte den Einsatzkräften nicht genau sagen, wo er sich befindet. Er hatte zunächst sogar gesagt, er befinde sich im Gardatal. Den Rettungskräften ist es schließlich gelungen, einen Bekannten des Touristen zu erreichen und seinen Standort herauszufinden. Der Mann wurde mit einer Seilwinde geborgen und mit mittelschweren Verletzungen in das Krankenhaus nach Bozen gebracht. Es bleibt angespannt in der Straße von Hormuz. Der Iran warnt nun alle Schiffe und spricht sogar Drohungen aus. Wer sich nicht an die vorgegebenen Routen hält, der würde finanzielle und menschliche Verluste riskieren. Diese Drohungen deuten nun wieder darauf hin, dass es wohl noch dauern wird, bis die Straße von Hormuz wieder vollständig geöffnet wird. Erst gestern hat US-Präsident Trump Irans Plan zur Wiederöffnung der Meerenge abgelehnt. Die Schweiz könnte noch einen Schritt neutraler werden. Heute stimmt die Bevölkerung in der Schweiz nämlich darüber ab, ob die Neutralität der Schweiz in der Verfassung verankert werden soll. Sollte der Vorschlag durchgehen, dann würde die Schweiz künftig etwa nicht mehr Sanktionen gegen Russland verhängen oder mittragen können. Befürworter sagen, wenn die Schweiz wirklich strikt neutral wird, würde sie auch bei einem Krieg in Europa nicht angegriffen werden. Die Gegner bezweifeln das und befürchten, dass bei einer Verankerung der Neutralität nur der Weg freigemacht würde, um mit Kriegsländern Geschäfte zu machen. Und das wird heute ein strahlend schöner Sonntag bei uns, wie es mit den Temperaturen ausschaut, gleich bei uns.
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2: Ja, wir sehen es schon, der Himmel strahlend blau. Ein richtig schöner, sonniger Sonntag steht uns heute bevor. Perfekt zum Wandern, Spazieren, es draußen genießen. Jetzt braucht es aber noch die Jacke, teilweise ist es noch richtig frisch. Mit 8 Grad in Naturn, 6 in Doblach, in Sterzing 4 Grad und 9 in Deutschnofen. Mit der Sonne ändert sich das aber, wir erreichen heute nochmal Höchstwerte von 23 bis 26 Grad.
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9: Einen schönen Sonntagmorgen wünscht Deborah Gardner aus der Landesverkehrsmeldezentrale. Wegen des Radtages gilt heute von 9.30 Uhr bis 16.30 Uhr im Wohngebiet von Bozen ein Fahrverbot für alle Motorfahrzeuge. Frei befahrbar bleiben die Industriezone, die Verbindung von der Fagenstraße zum Krankenhaus sowie die Zufahrt zum Parkhaus Bozen-Mitte. Auf der Arntaler Stadtstraße zwischen St. Jakob und Kasern gilt abschnittsweise eine Einbahnregelung von 13.15 Uhr bis 16.15 Uhr wegen einer Veranstaltung. Die Landesstraße Salen zwischen St. Martin und Maria Salen ist von 14 Uhr bis 16.30 Uhr wegen einer Veranstaltung gesperrt. Ausweichmöglichkeit über die Gadertaler Stadtstraße. Kommen Sie gut voran.
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2: Klimaclub protestiert gegen Gasleitung im Gardertal. Schweiz stimmt heute über mehr Neutralität ab. Und die Sonne strahlt im ganzen Land. Ich bin Marlies Winkler. Schönen Vormittag.
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2: Der Klimaclub Südtirol protestiert gegen Pläne für eine neue Erdgasleitung im Gardertal. Der Bau der Leitung würde den Ausstieg aus fossilen Energien verzögern und widerspreche den Klimazielen, warnt der Klimaclub. Und eine neue Leitung würde auch viel Geld kosten, das besser investiert werden könnte, und zwar in erneuerbare Energien, Energieeffizienz und Einsparung. Wenn Südtirol bis 2040 klimaneutral werden soll, dann dürften keine neuen Infrastrukturen für Erdgas gebaut werden. Die Planung für die Leitung zwischen St. Vigil und Wengen sollte deshalb sofort gestoppt werden, fordert der Klimaclub. Schauen wir zu unseren Nachbarn in die Schweiz. Dort stimmt die Bevölkerung heute darüber ab, ob die Neutralität ihres Landes in der Verfassung verankert werden soll. Sollte das durchgehen, dürfte die Schweiz in Zukunft keine Sanktionen mehr gegen andere Länder verhängen. Christiane Oehlrich berichtet für uns aus Genf.
3: Hört man die Befürworter an, dann geht es um Krieg und Frieden. Aber die Gegner argwöhnen, dass nur die Bahn freigemacht werden soll für Geschäfte mit Kriegsparteien. Die einen sagen, eine strikt neutrale Schweiz werde auch bei Krieg in Europa nicht angegriffen. Die anderen halten das für Wunschdenken. Wenn die Initiative angenommen würde, dann dürfte die Schweiz aber keine Sanktionen mehr verhängen, etwa gegen Russland wegen des Angriffskriegs auf die Ukraine.
2: Den Nordosten der USA hat ein schwerer Sturm getroffen. Er hat den Flugverkehr teilweise lahmgelegt. Hunderte Flüge mussten gestrichen werden. Mehrere Musikfestivals rund um New York und Maryland sind sicherheitshalber abgesagt worden. In New York wurde ein 56-jähriger Mann von einem Baum getroffen und tödlich verletzt. Zudem hat es mehrere Stromausfälle gegeben. Fast 100.000 Haushalte waren betroffen. In den nächsten Tagen wird weiter viel Regen und starker Wind erwartet. Heute öffnet das Südtiroler Landesdenkmalamt die Tore für einige Bau- und Kunstdenkmäler, die sonst nicht öffentlich zugänglich sind. Insgesamt sind es 14 Denkmäler verteilt über das ganze Land. Besichtigt werden können unter anderem das Denkmal Menz am Ritten, der Stadel Zimmerlehen in Völs, die Kapelle und der Backofen am Oberhof in Geißelsberg bei Olang. Dazu kommen noch Kapellen im Unterland sowie der Demenweg der 8 Kirchen in Daufers im Münstertal. Alle Denkmäler wurden restauriert und saniert. Zum Teil mit Geldern aus dem Wiederaufbaufonds. Ja, und es ist strahlend sonnig im ganzen Land. Wie es mit dem Wetter weitergeht, das hören Sie gleich bei uns.
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2: Es ist traumhaft schön heute, die Sonne strahlt, der Himmel ist so gut wie überall wolkenlos. Die Fernsicht ist top für alle, die heute einen Ausflug draußen oder in den Bergen geplant haben. Mit der Sonne gehen auch die Temperaturen so langsam nach oben. 15 Grad sind es jetzt in Meran, 11 Grad in Kolmann, 10 in Laas und 7 Grad in St. Magdalena in Xiers. Maximal werden es heute noch 21 bis 26 Grad. Auch morgen gibt es wieder viel Sonne in ganz Südtirol und es wird sogar noch ein bisschen wärmer. Wir erreichen im Bozen und Unterland noch einmal bis zu 27 Grad.
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7: Einen schönen Sonntagmorgen wünscht Deborah Gardner aus der Landesverkehrsmeldezentrale. Wegen des Radtages gilt heute von 9.30 Uhr bis 16.30 Uhr im Wohngebiet von Bozen ein Fahrverbot für alle Motorfahrzeuge. Frei befahrbar bleiben die Industriezone, die Verbindung von der Fahrenstraße zum Krankenhaus sowie die Zufahrt zum Parkhaus Bozen-Mitte. Auf der Arntaler Stadtstraße zwischen St. Jakob und Kasern gilt abschnittsweise eine Einbahnregelung von 13.15 Uhr bis 16.15 Uhr wegen einer Veranstaltung. Die Landesstraße Salden zwischen St. Martin und Maria Salden ist von 14 Uhr bis 16.30 Uhr wegen einer Veranstaltung gesperrt. Ausweichmöglichkeit über die Gadertaler Stadtstraße. Kommen Sie gut voran.
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2: Viel Verkehr. Es staut auf Südtirols Hauptachsen. Ex-General Vannacci wird immer größere Konkurrenz für Meloni. Und dazu ist es den ganzen Tag über strahlend sonnig. Ich bin Marlies Winkler. Schönen Vormittag.
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2: Es ist wieder einiges los heute auf unseren Straßen. Auf mehreren Hauptachsen im Land gibt es Stau- und Kolonnenverkehr. Und zwar einmal auf der Brenner Staatsstraße in beiden Richtungen, auf der Bustertaler Staatsstraße zwischen Mühlbach und Schaps und auf der Finschker Staatsstraße in Richtung Reschen zwischen Algund und Rabland. In Italien bleiben die Fratelli d'Italia um Ministerpräsidentin Meloni die beliebteste Partei. Sie haben eine Zustimmung von 26,4%. Das ist fast so viel wie bei den Parlamentswahlen vor 4 Jahren. Das zeigt eine Umfrage des Meinungsforschungsinstituts Ipsos. Weniger gut schaut es für die anderen beiden Regierungsparteien in Rom aus. Sowohl Forza Italia als auch die Lega verlieren an Zustimmung. Immer beliebter wird hingegen der umstrittene Rechtsaußenpolitiker Roberto Vannacci mit seiner Partei Futuro Nazionale. Pardon. Er erreicht mittlerweile fast 9%. Das sind 2% mehr als noch vor einem Monat. Beliebteste Partei der Opposition bleibt der Partito Democratico mit fast 20%. Der Klimaclub Südtirol protestiert gegen Pläne für eine neue Erdgasleitung im Gardatal. Der Bau der Leitung würde den Ausstieg aus fossilen Energien verzögern und widerspreche den Klimazielen. Und eine neue Leitung würde auch viel Geld kosten, das besser investiert werden könnte. Wenn Südtirol bis 2040 klimaneutral werden soll, dann dürften keine neuen Infrastrukturen für Erdgas gebaut werden. Die Planung für die Leitung zwischen St. Vigil und Wengen sollte deshalb sofort gestoppt werden, fordert der Klimaclub. Ein schwerer Sturm hat den Nordosten der USA getroffen. Er hat den Flugverkehr teilweise lahmgelegt. Hunderte Flüge mussten gestrichen werden. Mehrere Musikfestivals rund um New York und Maryland sind sicherheitshalber abgesagt worden. In New York wurde ein 56-jähriger Mann von einem Baum getroffen und tödlich verletzt. Zudem hat es mehrere Stromausfälle gegeben. Fast 100.000 Haushalte waren betroffen. In den nächsten Tagen wird weiterhin viel Regen und starker Wind erwartet. Heute lädt das Südtiroler Landesdenkmalamt zu Besichtigungen und Führungen von Bau- und Kunstdenkmälern ein, die sonst nicht öffentlich zugänglich sind. Sabrina Fleischmann.
3: Insgesamt sind es 14 Denkmäler verteilt über das ganze Land. Besichtigt werden können unter anderem das Denkmal Menz am Ritten, der Stadel Zimmerlehen in Völs, die Kapelle und der Backofen am Oberhof in Geiselsberg bei Ohlang, der Hof Tschablung in St. Martin in Thuren und der Ansitzkreuzweg in Eppan. Dazu kommen noch Kapellen im Unterland, der Hof von Schloss Beiersberg in Nals, die Kirche St. Ottilia in Laas und der Themenweg der 8 Kirchen in Taufers im Münzertal. Alle Denkmäler wurden restauriert und saniert, zum Teil mit Geldern aus dem Wiederaufbaufonds.
2: Weitere Infos und die Termine für die Führungen finden Sie auf der Homepage des Landes. Ja, und in der Zwischenzeit genießen wir die Sonne. Wie es bei den Temperaturen ausschaut, hören Sie gleich.
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6: Was ist das für ein Traumtag heute? Die Sonne strahlt, der Himmel über Südtirol so gut wie überall wolkenlos. Und so bleibt es heute auch den ganzen Tag über. Das treibt die Temperatur nach oben. Wir bekommen Höchstwerte von 21 bis 26 Grad. Morgen wird es sogar noch wärmer bei Höchstwerten von bis zu 27 Grad in Bozen und im Unterland. Noch unser Blick auf die aktuellen Temperaturen. Gerade messen wir bei Ihnen in Brandzoll 17 Grad, 13 in Kovara, 15 in Adurns und in Benz sind es 10 Grad.
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8: Einen schönen Vormittag wünscht Deborah Gartner aus der Landesverkehrsmeldezentrale. Wegen des Radtages gilt bis 16.30 Uhr im Wohngebiet von Bozen ein Fahrverbot für alle Motorfahrzeuge. Frei befahrbar bleiben die Industriezone, die Verbindung von der Fagenstraße zum Krankenhaus sowie die Zufahrt zum Parkhaus Bozen-Mitte. Schnellstraße Medo. Auf der Einfahrt A22 Bozen Süd bis zurück zum Zingenskroner Tunnel Stau wegen Überlastung. Brenner Startstraße. Bei Klausen Stau wegen einer Baustelle. Zwischen Kardaun und Bozen Süd in beiden Richtungen Kolonnenverkehr und Stau wegen Überlastung. Kolonnenverkehr und Stau wegen Überlastung gibt es auch auf der Finchgauer Startstraße in Richtung Reichen zwischen Algund und Trabland und auf der Pustertaler Startstraße in Richtung Brixen zwischen St. Lorenzen und Kien sowie zwischen Mühlbach und Schaps. Allen unterwegs eine gute und sichere Fahrt.
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10: Einen schönen Sonntagvormittag mit Radio Holiday heute am 27. September. Es ist der Welttag der Flüsse. Der existiert bereits seit 2005 und feiert alle Wasserstraßen, die es

0: Gleichzeitig heute am 27. September auch der Welttag der Migranten. Der wurde 1904 von Papst Benedikt XV. Als Gedenktag ausgerufen. An diesem Tag erinnern jedes Jahr die katholischen Kirchen und Flüchtlingsinstitutionen an die Probleme von Menschen, die ihre Heimatländer wegen Kriegen, Armut und Verfolgung verlassen müssen. Und dann ist der 27. September heute auch noch der Welttourismustag. Den begeht die Welttourismusorganisation seit 1980, jedes Jahr am 27. September. Was aber vielleicht viel schöner ist, heute wird jemand 60 Jahre alt, und zwar ein italienischer Cantautore, ein Liedermacher, der sehr große Berühmtheit erlangt hat, nämlich Jovanotti. Geburtstag Jovanotti, 60 Jahre alt, heute am 27. September. Ich bin Lisa Bitberger und jetzt gibt's Radio Holiday Hit-Tipps der Woche mit Kollegin Judith Brucker.
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Emerald Eyes von Alex Warren ist einer der Songs, mit denen Wild Child, das zweite Studioalbum des amerikanischen Singer-Songwriters, eröffnet wurde. Emerald Eyes ist der erste Song auf Wild Childs Tracklist und führt mit seinem Titel eines der Schlüsselelemente von Alex Warrens Songwriting ein. Die Verwendung eindrucksvoller Bilder, um Emotionen, Verbundenheit und Verletzlichkeit zu vermitteln. Um die Bedeutung des Songs zu verstehen, ist es hilfreich, ihn im Kontext von Wild Child zu betrachten. Das Album folgt auf den Erfolg seines Debüts, You'll Be Alright Kid, und repräsentiert, in Warrens eigenen Worten, eine neue Phase in seinem Leben. Während sein erstes Projekt vor allem das Leid eines gebrochenen Mannes thematisierte, entspringt das neue Album dem Wunsch nach Heilung und dem Bedürfnis, sich selbst besser kennenzulernen. In diesem Kontext lässt sich Emerald Eyes als Lied über die Macht des Blicks und den Einfluss, den ein Mensch auf einen anderen haben kann, interpretieren. Augen werden zu einer Art Symbol. Ein Blick kann Anziehung, Intimität, Sehnsucht oder sogar ein Gefühl der Geborgenheit vermitteln. Das Bild des Smaragds suggeriert zudem etwas Kostbares, Seltenes und Leuchtendes.

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1: Aktuelle Meldung aus der Landesverkehrsmeldezentrale. Auf der Brenner Autobahn in Richtung Norden zwischen Bozen Nord und Klausen abschnittsweise Kolonnenverkehr und Stau wegen Überlastung. Gute Fahrt.

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1: Eine Kollaboration, die man so nicht unbedingt kommen sehen konnte. Für seine neue Single In- und Auswendig hat sich Mako und The Chainsmokers zusammengetan. Das Grammy-prämierte US-Duo war bereits seit Nachts wach Fan von Mako und hielt den Wunsch nach einer Zusammenarbeit über mehrere Jahre am Leben, bis es schließlich zum gemeinsamen Studiotreffen in Los Angeles kam. Ihre schwebende elektronische Handschrift trifft nun auf den gewohnt lässigen Sound des Berliner Musikers und gibt dem Song eine große, fast schwerelose Atmosphäre.
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Die beiden weltweiten Superstars, die Kolumbianerin Karol G und der Hawaiianer Bruno Mars, haben zum ersten Mal einen gemeinsamen Song veröffentlicht. Still, übersetzt noch immer. Für Karol G, eine der einflussreichsten und meistgehörten lateinamerikanischen Künstlerinnen der Welt, die Gewinnerin von einem Grammy, 8 Latin Grammys und mit insgesamt über 117 Milliarden Streams, ist dies der erste komplett englischsprachige Titel ihrer Karriere. Still ist eine Ballade, die von der stillsten Angst in der Liebe erzählt. Sich vorzustellen, jemanden zu verlieren, gerade wenn man ihn von ganzem Herzen liebt.

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2: Mit Dye My Hair von Tokyo Hotel liefert die Band ein kompromissloses Statement zur Befreiung. Als letzte Vorabsingle aus ihrem 7. Studioalbum Encore, das am 16. Oktober erscheint, ist der Song eine mitreißende Hymne an die Befreiung von toxischen Beziehungen und die Rückeroberung der eigenen Identität. Sich an eine im Grunde ungesunde Liebe zu klammern, bedeutet oft, sich selbst Stück für Stück aufzugeben. Genau das ist der Ausgangspunkt von Dye My Hair. Der Text bietet einen ungeschönten Einblick darin, was es bedeutet, sich selbst zu verlieren, und erzählt davon, wie man seine Freunde vernachlässigt, seine Heimatstadt zu hassen beginnt und sein Aussehen verändert, nur um jemand anderem zu gefallen. Doch anstatt beim Schmerz zu verharren, kehrt der Song die Perspektive um. Er feiert den befreienden Moment, in dem man die Kontrolle zurückgewinnt und das zuversichtliche Bewusstsein, endlich wieder zu sich selbst gefunden zu haben.

0: Und hier ein weiterer Holiday-Hit-Tipp. Dio mio, rimando tutto quello che mi
1: 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Mehr als 4 Jahre nach dem Doppelprojekt Ritorno al Futuro Back to the Future kehrt die Singer-Songwriterin Elisa mit ihrer neuen Single Kintsugi auf die Musikbühne zurück. Der von der Künstlerin selbst geschriebene und durch die raffinierte Produktion von Dardust bereicherte Song ist von der alten japanischen Handwerkstechnik des Kintsugi inspiriert, die Ende des 15. Jahrhunderts entstand, um zerbrochene Keramik durch das Füllen der Risse mit Gold, Silber oder Platinpulver zu reparieren.

Das Ziel dieser Technik ist es nicht, die Brüche zu verbergen, sondern sie als einzigartige Elemente hervorzuheben, die von der Geschichte und der Verwendung des Objekts zeugen und so die Unvollkommenheit zu einer höheren Kunstform erheben. Die Metapher des Handwerks wird zum Spiegel eines zutiefst intimen und autobiografischen Lebensweges und gibt einen Vorgeschmack auf das gleichnamige Album, das am 27. November erscheint. Kintsugi ist einer der bedeutendsten Ausdrucksformen zwischen Zerbrechlichkeit, Achtsamkeit, Liebe und der Fähigkeit, die eigenen Wunden in eine neue Form der Stärke zu verwandeln.

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0: Oliver Heldens hat sich mit Kreider und The Young Punks zusammengetan, um eine der am häufigsten gesampelten Platten der Dancemusik neu zu interpretieren. A-E-I-O-U greift den Hit I-O-U von Freeze aus dem Jahr 1983 auf und adaptiert ihn für moderne Clubtanzflächen. I-O-U hat sich nicht ohne Grund seit über 40 Jahren gehalten. Es ist einer jener Boogie-Electro-Funk-Titel aus den frühen 80er Jahren, die auch heute noch gespielt, gesampelt und in Haus- und Disco-Nine-Szenen zitiert werden, lange nach ihrer ursprünglichen Veröffentlichung. Mit A-E-I-O-U bewahrt das Trio den unverkennbaren Groove und den eingängigen Gesangshook, beschleunigt das Tempo jedoch und fügt knackigere Percussion, treibende Basslines und eine mitreißende Hausproduktion hinzu, die eher für Festivalbühnen als für die Tanzflächen der 80er Jahre gemacht ist.

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2: 10:50.
3: Meloni gerät unter Druck, Vanacci wird immer beliebter. Adoption, Kurse für interessierte starten im Oktober wieder. Und strahlender Sonnenschein begleitet uns weiter. Ich bin Marlies Winkler, schönen Sonntagmittag.
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3: Die Fratelli d'Italia rund um Ministerpräsidentin Meloni bleiben die beliebteste Partei in Italien. Sie haben eine Zustimmung von 26,4%. Das ist fast so viel wie bei den Parlamentswahlen vor 4 Jahren. Weniger gut schaut es für die anderen beiden Regierungsparteien in Rom aus. Sowohl Forza Italia als auch die Lega verlieren an Zustimmung. Immer beliebter wird hingegen der umstrittene Rechtsaußenpolitiker Roberto Vannacci mit seiner Partei Futuro Nazionale. Er erreicht mittlerweile fast 9%, das sind 2% mehr als noch vor einem Monat. Beliebteste Partei der Opposition bleibt der Partito Democratico mit 19,5%. Eine Adoption verändert das gesamte Leben und einige Interessierte sehen sich auch vor einigen bürokratischen, aber auch psychischen Herausforderungen. Deshalb gibt es diesen Herbst in Südtirol wieder Informationskurse zur Adoption. Sie beginnen im Oktober in Bozen. Es gibt sie auf Deutsch und Italienisch. Die Termine sind der 5., 16. und 23. Oktober. Die Dienststelle für Adoption empfiehlt, den Kurs zu besuchen, bevor man die Bereitschaftserklärung zur Adoption einreicht. Die Dienststelle bietet nach Vereinbarung auch kostenlose Informationsgespräche an. In Australien gibt es nun Konsequenzen nach dem Hackerangriff einer KI auf das Gesundheitssystem. Die beiden Chefs von OpenAI und Anthropic müssen vor Politikern im australischen Senat Rede und Antwort stehen. Es handelt sich um eine öffentliche Anhörung, sie soll am Donnerstag stattfinden. Dabei soll es auch darum gehen, wie KI künftig reguliert werden kann. Der KI-Hackerangriff auf das australische Gesundheitssystem fand schon im Juni statt. Australiens Ministerpräsident hat ihn aber erst diese Woche öffentlich gemacht. Welche Rechte haben Kundinnen und Kunden, wenn das T-Shirt beim ersten Tragen reißt oder das Spielzeug schnell den Geist aufgibt? Das sollen wir Kundinnen künftig schneller erfahren als bisher. Ab heute müssen dafür in der ganzen EU 2 einheitliche Labels verwendet werden. Dieter Ebeling berichtet für uns aus Brüssel.
4: Das eine ist das sogenannte Gewährleistungslabel. Das wird nicht an dem Gegenstand angebracht, den man kauft, sondern es wird überall an der Wand oder neben der Kasse zu sehen sein, mit einer Menge Text. Der klärt unter anderem darüber auf, dass es in der EU eine Gewährleistung von mindestens 2 Jahren gibt. Außerdem gibt es künftig ein sogenanntes Garant-Label. Das sieht man, wenn der Händler ohne zusätzliche Kosten mehr als 2 Jahre Garantie gibt.
3: 3 Astronauten der NASA und der ESA sind in Südtirol zu Gast. Sie absolvieren eine geologische Trainingswoche in der Blätterbachschlucht in Aldein. Dabei werden sie ausgebildet, um Gesteinsformationen und Meteoriten zu untersuchen und potenzielle Spuren von Leben und Wasser zu erkennen. Das Training wird von der Europäischen Raumfahrtbehörde ESA bereits seit Jahren in der Blätterbachschlucht durchgeführt. Es dient der Vorbereitung für künftige Missionen zum Mond oder zum Mars. Mit viel Sonne geht es durch diesen Sonntag. Wie es mit dem Wetter weitergeht, das hören Sie gleich.
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3: Das zeigt sich heute von seiner besten Seite. Strahlendes Septemberwetter an diesem Sonntag. Perfekt etwa auch, um das Mittagessen draußen zu genießen. Gerade messen wir 16 Grad in Jenesien, 17 in Brixen, 15 in Welschnofen und 14 Grad in Tärenden. Am Nachmittag klettern die Temperaturen noch auf 21 bis 26 Grad. Mit viel Sonne geht es auch in der neuen Woche weiter. Morgen bekommen wir noch einmal bis zu 27 Grad. Ab morgen Nachmittag gesellen sich dann immer mal wieder auch ein paar Wolken zur Sonne.
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9: Aktuelle Meldung aus der Landesverkehrsmeldezentrale. Auf der Brenner Autobahn in Richtung Norden zwischen Bozen Nord und Klausen abschnittsweise Kolonnenverkehr und Stau wegen Überlastung. Gute Fahrt.
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2: Eni-Preisdeckel für Treibstoff sorgt für Zoff in Italien. Informationskurse zur Adoption starten im Oktober wieder. Und heute bekommen wir nichts als Sonnenschein. Ich bin Marlies Winkler, schönen Sonntag.
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2: Viele Autofahrerinnen und Autofahrer warten mit dem Tanken bis morgen, wenn es geht. Dann führen die Eni-Tankstellen in Italien ja ihren Preisdeckel für Benzin und Diesel ein. Benzin soll pro Liter nicht mehr als 1,99 Euro kosten, Diesel nicht mehr als 2,19 Euro. Das soll zunächst einen Monat, vielleicht sogar bis Jahresende gelten. Dieser Preisdeckel kommt aber nicht bei allen gut an. Der Tankstellenverband wirft Eni vor, so den Wettbewerb zu verzerren. Kleinere Anbieter könnten mit den angekündigten Preisen nicht mithalten. An einigen Tankstellen in Südtirol kostet Diesel heute über 2,50 Euro, Benzin teilweise bis zu 2,30 Euro. Eine Adoption geht meist mit einem starken Kinderwunsch einher, bringt aber auch einige bürokratische und psychische Herausforderungen. Deshalb gibt es diesen Herbst in Südtirol wieder Informationskurse zur Adoption. Sie beginnen im Oktober in Bozen, es gibt sie auf Deutsch und Italienisch. Die Termine sind der 5., der 16. und der 23. Oktober. Die Dienststelle für Adoption empfiehlt, den Kurs zu besuchen, bevor man die Bereitschaftserklärung zur Adoption einreicht. Außerdem bietet sie nach Vereinbarung auch kostenlose Informationsgespräche an. In Italien gibt es nun Konsequenzen nach dem Hackerangriff einer KI auf das Gesundheitssystem. Die beiden Chefs von OpenAI und Anthropic müssen vor Politikern im australischen Senat Rede und Antwort stehen. Es handelt sich um eine öffentliche Anhörung und sie soll am Donnerstag stattfinden. Dabei soll es auch darum gehen, wie KI künftig reguliert werden kann. Der KI-Hackerangriff auf das australische Gesundheitssystem fand schon im Juni statt. Australiens Ministerpräsident hat ihn aber erst diese Woche öffentlich gemacht. 3 Astronauten der NASA und der ESA sind zu Gast in Südtirol. Sie absolvieren eine geologische Trainingswoche in der Blätterbachschlucht in Aldein. Dabei werden sie ausgebildet, um Gesteinsformationen und Meteoriten zu untersuchen und potenzielle Spuren von Leben und Wasser zu erkennen. Das Training wird von der Europäischen Raumfahrtbehörde ESA bereits seit Jahren in der Blätterbachschlucht durchgeführt. Es dient der Vorbereitung für künftige Missionen zum Mars oder zum Mond. Und die Sonne begleitet uns weiter bis in den Sonntagnachmittag. Wie es mit dem Wetter dann weitergeht, hören Sie gleich.
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3: Es wird immer wärmer. Wir messen schon 21 Grad in Branzoll, 18 Grad in Barbian, 16 in Antholz-Obertal und 15 in Hintermartell. Am Nachmittag erreichen die Temperaturen dann noch spätsommerliche 21 bis 26 Grad. Ja, wettertechnisch gibt es soweit keine großen Überraschungen. Heute bleibt es beim selben Programm. Sonne, Sonne und nochmal Sonne. Und mit viel Sonne geht es auch in der neuen Woche weiter. Morgen bekommen wir dann noch wärmere Temperaturen von bis zu 27 Grad. Ab morgen Nachmittag kommt dann aber auch die ein oder andere Wolke dazu.
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5: Aktuelle Meldung aus der Landesverkehrsmeldezentrale. Auf der Brenner Autobahn in Richtung Norden zwischen Bozen Nord und Klausen abschnittsweise Kolonnenverkehr und Stau wegen Überlastung. Gute Fahrt.
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1: Einen schönen Nachmittag wünscht Deborah Gartner aus der Landesverkehrsmeldezentrale. Auf der Brenner Autobahn gibt es abschnittsweise Kolonnenverkehr und Stau wegen Überlastung in Richtung Norden zwischen Trenz-Süd und Klausen. Auf der Stebser Jochstraße gibt es in Richtung Reichen Stau wegen Überlastung zwischen Laas und Eiers. Auf der Arntaler Stadtstraße zwischen St. Jakob und Kasern gilt abschnittsweise eine Einbahnregelung von 13.15 Uhr bis 16.15 Uhr wegen einer Veranstaltung. Die Landesstraße Salen zwischen St. Martin und Maria Salen ist von 14 bis 16.30 Uhr wegen einer Veranstaltung gesperrt. Ausweichmöglichkeit über die Gattertaler Stadtstraße. Allen unterwegs eine gute und sichere Fahrt.

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1: Aktuelle Meldung aus der Landesverkehrsmeldezentrale. Auf der Brenner Autobahn gibt es abschnittsweise Kolonnenverkehr und Stau wegen Überlastung in Richtung Norden zwischen Drehen-Süd und Klausen, in Richtung Süden zwischen dem Brenner und Sterzing. Gute Fahrt!

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2: Preisdeckel für Benzin und Diesel sorgt für Streit. Neuer Drogenspürhund unterstützt Bozner Finanzpolizei. Und mit viel Sonnenschein geht es weiter. Ich bin Marlies Winkler. Schönen Sonntagnachmittag.
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2: Der Preisdeckel für Benzin und Diesel der Energiegesellschaft Eni stößt auf Gegenwind. Ab morgen sollen an den Eni-Tankstellen in Italien ja andere Preise gelten. Benzin soll pro Liter nicht mehr als 1,99 Euro kosten, Diesel nicht mehr als 2,19 Euro. Das soll zunächst einen Monat, vielleicht sogar bis Jahresende gelten. Kritik kommt vom Tankstellenverband. Er wirft Eni vor, so den Wettbewerb zu verzerren. Kleinere Anbieter könnten mit den angekündigten Preisen nicht mithalten. An einigen Tankstellen in Südtirol kostet Diesel heute über 2,50 Euro, Benzin teilweise bis zu 2,30 Euro. Bei der Finanzpolizei ist seit kurzem ein junger Schäferhund als Drogenspürhund im Dienst. Er heißt Mytho und leistet gute Arbeit. Bei Kontrollen auf den Dallverwiesen in Bozen hat er mehrere Bäckchen mit Haschisch gefunden, die im Gebüsch versteckt waren. Insgesamt war es ein halbes Kilo, das beschlagnahmt wurde. Wer die Drogen dort deponiert hat, hat die Polizei allerdings nicht herausgefunden. Heute hat Papst Leo in Frankreich seine nächste große Messe gefeiert. Dieses Mal im Marienwallfahrtsort Lourdes. Rund 150.000 Gläubige waren dabei. In seiner Predigt hat Papst Leo unter anderem über schmerzhafte Fehltritte der Kirche gesprochen. Das Eingeständnis der Fehler sei für das spirituelle Wachstum unverzichtbar, so der Papst. Jetzt am Nachmittag wird sich Papst Leo mit Opfern von sexuellem Missbrauch in der Kirche treffen. In München herrscht ja gerade Ausnahmezustand. Zehntausende Besucher sind wieder auf der Wiesn beim Oktoberfest. Heute Nacht hat es nach dem Wiesnbesuch einen Streit zwischen zwei Taxifahrern und einem betrunkenen Fahrgast gegeben. Der 29-Jährige hatte sich im Taxi übergeben, wollte aber die Reinigung nicht bezahlen. Der Streit eskalierte schließlich und der Betrunkene hat einen der Taxifahrer mit einer Axt bedroht und ihn mit einem Holzscheit beworfen. Woher er die beiden Waffen hatte, die hat der Betrunkene sich aus einem Vorgarten in der Nähe geschnappt. Ja, und wir schnappen uns heute am besten die Sonnenbrille und ab ins Freie. Alle Wetteraussichten hören Sie gleich bei uns.
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2: Ja, heute bleibt's dabei. Es gibt richtig viel Sonnenschein im ganzen Land und der Himmel fast bei allen von uns wolkenlos. Und mit dieser schönen Wetterphase geht es auch in der neuen Woche weiter. Morgen wird es sogar noch ein bisschen wärmer als heute. Bis zu 27 Grad sind nochmal drinnen. Ab morgen Nachmittag kommt dann die ein oder andere Wolke dazu. Unser Blick auf die aktuellen Temperaturen. Gerade messen wir 23 Grad in Bergerzon, 20 in Laas, ebenso in Bruneck und 16 Grad in Deutschnofen. Maximal werden es heute noch 21 bis 26 Grad.
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4: Aktuelle Meldung aus der Landesverkehrsmeldezentrale. Auf der Brenner Autobahn gibt es abschnittsweise Kolonnenverkehr und Stau wegen Überlastung in Richtung Norden zwischen Drehen-Süd und Klausen, in Richtung Süden zwischen dem Brenner und Sterzing. Gute Fahrt.
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4: Aktuelle Meldung aus der Landesverkehrsmeldezentrale. Auf der Brenner Autobahn in Richtung Norden zwischen Neumarkt und Bozen Süd 4 Kilometer Stau nach einem Unfall. Fahren Sie vorsichtig.

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2: Und um Tourismus treten sich die Dublacher Gespräche. Schweizer Bevölkerung ist gegen strengere Neutralität. Und es bleibt strahlend sonnig heute. Ich bin Marlies Winkler, schönen Sonntagnachmittag.
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2: In der Südtiroler Bevölkerung gibt es immer mehr Menschen, die den Tourismus als zu viel, als negativ wahrnehmen. Einige Südtiroler beklagen, dass Wiesen verschwinden, Wohnungen zu Ferienunterkünften werden oder dass der zunehmende Verkehr den Alltag einschränkt. Die vertraute Umgebung und das Südtirol, wie sie es kennen, verändert sich. Dafür gibt es sogar einen Begriff, und zwar Solastalgie. Über dieses Gefühl von Verlust und über das Richtig und Falsch im Tourismus ging es bei den heurigen Doblacher Gesprächen. Rund 150 Menschen sind dafür in das Kulturzentrum Grand Hotel Doblach gekommen. Es gab Vorträge und Diskussionen mit Vertretern und mit Kritikern der Tourismusbranche. Die Schweiz will keine strengere Neutralität. Das zeigen die ersten Hochrechnungen. Fast 3/4 der Stimmberechtigten sind dafür, dass alles so bleibt, wie es gerade ist. So kann die Schweiz etwa weiterhin Sanktionen gegen Russland mittragen. Die Schweizer Bevölkerung stimmt heute ja darüber ab, ob ihre Neutralität strenger in der Verfassung verankert werden soll. Dann wären Sanktionen gegen andere Länder nicht mehr möglich. Die Südtiroler Finanzpolizei hat seit kurzem einen neuen tierischen Mitarbeiter, den Drogenspürhund Mytho. Der junge Schäferhund hat bereits seine erste Beute aufgespürt. Bei Kontrollen auf den Dalferwiesen in Bozen hat er mehrere Bäckchen mit Haschisch gefunden, die im Gebüsch versteckt waren. Insgesamt war es ein halbes Kilo, das beschlagnahmt wurde. Wer die Drogen dort deponiert hat, das hat die Polizei allerdings nicht herausgefunden. Heute hat Papst Leo in Frankreich seine nächste große Messe gefeiert. Dieses Mal im Marienwallfahrtort Lourdes. Rund 150.000 Gläubige waren dabei. In seiner Predigt hat Papst Leo unter anderem über schmerzhafte Fehltritte der Kirche gesprochen. Das Eingeständnis der Fehler sei für das spirituelle Wachstum unverzichtbar, so der Papst. Jetzt am Nachmittag trifft sich Papst Leo mit Opfern von sexuellem Missbrauch in der Kirche. Wir schauen nach München zum Oktoberfest. Da hat es heute Nacht nach dem Wiesnbesuch einen Streit zwischen zwei Taxifahrern und einem betrunkenen Fahrgast gegeben. Der 29-Jährige hatte sich im Taxi übergeben, wollte aber die Reinigung nicht bezahlen. Der Streit eskalierte schließlich und der Betrunkene hat einen der Taxifahrer mit einer Axt bedroht und ihn mit einem Holzscheit beworfen. Den Holzscheit und die Axt hat der Betrunkene sich aus einem Vorgarten in der Nähe geschnappt. Die Polizei ermittelt. Ja, und nichts als Sonnenschein begleitet uns durch diesen Nachmittag. Wie es mit dem Wetter weitergeht, das hören Sie gleich.
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4: Ja, Traumwetter an diesem letzten Sonntag im September. Sonne pur, keine Wolke in Sicht. Die Temperaturen dazu werden noch einmal spätsommerlich, maximal 21 bis 26 Grad. Morgen sogar noch ein bisschen wärmer bei maximal 27 und dazu reichlich Sonne. Ab morgen Nachmittag tauchen dann die ersten Wolken auf und so geht es in der neuen Woche dann auch weiter. Immer ein freundlicher Mix aus Sonne und Wolken. Noch unser Blick auf die aktuellen Temperaturen. Gerade messen wir 22 Grad in Schlanders, 19 in Saloon, 21 in St. Martin in Thurn und 18 Grad in Villeneuve.
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6: Es begrüßt Sie Deborah Gärtner aus der Landesverkehrsmeldezentrale. Auf der Brenner Autobahn in Richtung Norden zwischen Neumarkt und Bozen Süd 4 Kilometer Stau nach einem Unfall. Und in Richtung Süden zwischen dem Brenner und Sterzing abschnittsweise Kolonnenverkehr wegen Überlastung. Auf der Arntaler Stadtstraße zwischen St. Jakob und Kasern gilt abschnittsweise eine Einbahnregelung bis 16.15 Uhr wegen einer Veranstaltung. Die Landesstraße Salden zwischen St. Martin und Maria Salden ist bis 16.30 Uhr wegen einer Veranstaltung gesperrt. Ausweichmöglichkeit über die Gadertaler Stadtstraße. Kommen Sie gut ans Ziel.
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2: Auffahrunfall mit 6 Autos auf Brenner Autobahn bei Pfatten. Nicht nur Diskos, sondern auch Bars sterben in Italien aus. Und es bleibt sonnig, ab morgen dann erste Wolken. Ich bin Marlies Winkler, schönen Sonntagnachmittag.
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2: Schauen wir zuerst auf die Brenner Autobahn. Da ist es am frühen Nachmittag um kurz vor 14 Uhr zu einem Unfall gekommen. Und zwar auf der Nordspur auf der Höhe von Pfatten. Mehrere Autos sind aufeinander aufgefahren. Insgesamt waren 6 Fahrzeuge involviert. Während des Rettungseinsatzes und der Aufräumarbeiten war nur die Notspur befahrbar. Die Folge waren lange Staus von Neumarkt bis Bozen. Das Weiße Kreuz, die Freiwillige Feuerwehr Neumarkt und die Berufsfeuerwehr waren im Einsatz. Immer mehr Bars in Italien sterben aus. Pro Tag schließen im Schnitt 11 Betriebe. In den letzten 6 Jahren haben in Italien 24.000 Bars zugesperrt. Dafür gibt es viele Gründe. Die höheren Kosten für Energie und Rohstoffe, die Inflation, höhere Personalkosten etwa. Und gleichzeitig gibt es in den Stadtzentren auch weniger Kundschaft, weil immer mehr Menschen von zu Hause arbeiten. Am härtesten hat es Rom getroffen. Dort hat ein Drittel der Bars in den letzten Jahren zusperren müssen, das berichtet der Verband Confesercenti. Wie viel Tourismus verträgt Südtirol? Das ist seit Jahren immer wieder Thema bei uns und war es auch bei den heurigen Toblacher Gesprächen. Rund 150 Menschen sind dafür in das Kulturzentrum Grand Hotel Toblach gekommen. Es gab Vorträge und Diskussionen mit Vertretern und mit Kritikern der Tourismusbranche. Eine Rednerin war Claudia Bleikner vom Heimatpflegeverband. Sie hat darüber gesprochen, dass einige Südtiroler das Gefühl haben, ihre vertraute Umgebung zu verlieren. Wiesen verschwinden. Wohnungen werden zu Ferienunterkünften und der zunehmende Verkehr schränkt den Alltag ein. Dafür gibt es sogar einen Begriff, und zwar Solastalgie. Die Schweiz will keine strengere Neutralität. Das zeigen die Hochrechnungen. Fast 3/4 der Stimmberechtigten sind dafür, dass alles so bleibt, wie es gerade ist. So kann die Schweiz etwa weiterhin Sanktionen gegen Russland mittragen. Die Schweizer Bevölkerung stimmt heute ja darüber ab, ob ihre Neutralität strenger in der Verfassung verankert werden soll. Dann wären Sanktionen gegen andere Länder nicht mehr möglich. Ein strahlend sonnig geht diese Woche zu Ende. Wie es in der neuen Woche wettertechnisch weitergeht, das hören Sie gleich.
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2: Das bringt uns auch in der neuen Woche viel Sonne. Morgen, der Montag, gleich der wärmste Tag der Woche. Uns erwarten nochmal Höchstwerte von 22 bis 27 Grad. Morgen Nachmittag tauchen die ersten harmlosen Quellwolken auf. Einen Mix aus Sonne und Wolken gibt's dann auch den Rest der Woche. Der Blick auf die Webcams zeigt überall tadellose Fernsicht, blauen Himmel, strahlenden Sonnenschein jetzt am Nachmittag. Die Temperaturen dazu, 25 Grad sind jetzt geknackt in Gargazon, frischere 14 Grad haben wir in Wolkenstein, 24 in Olang, 21 in Laas und 20 Grad in Rednaun.
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7: Es begrüßt Sie Deborah Gärtner aus der Landesverkehrsmeldezentrale. Auf der Brenner Autobahn in Richtung Norden zwischen Neumarkt und Bozen Süd 4 Kilometer Stau nach einem Unfall. Und in Richtung Süden zwischen dem Brenner und Sterzing abschnittsweise Kolonnenverkehr wegen Überlastung. Auf der Arntaler Stadtstraße zwischen St. Jakob und Kasern gilt abschnittsweise eine Einbahnregelung bis 16.15 Uhr wegen einer Veranstaltung. Die Landesstraße Salden zwischen St. Martin und Maria Salden ist bis 16.30 Uhr wegen einer Veranstaltung gesperrt. Ausweichmöglichkeit über die Gadertaler Stadtstraße. Kommen Sie gut ans Ziel.
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2: Immer mehr Bars in Italien sperren zu. 6 Autos bei Auffahrunfall im Pfatten involviert. Und sonnig und spätsommerlich wird's auch morgen. Ich bin Marlies Winkler. Schönen Sonntagnachmittag.
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2: Immer mehr Bars in Italien sterben aus. Pro Tag schließen im Schnitt 11 Betriebe. In den letzten 6 Jahren haben in Italien 24.000 Lokale zugesperrt. Dafür gibt es verschiedene Gründe. Die höheren Kosten für Energie und Rohstoffe, die Inflation, höhere Personalkosten etwa. Und gleichzeitig gibt es in den Stadtzentren bei uns auch weniger Kundschaft, weil immer mehr Menschen von zu Hause arbeiten. Am härtesten hat es Rom getroffen. Dort hat ein Drittel der Bars in den letzten Jahren zusperren müssen. Das berichtet der Verband Confesercenti. Auf der Brennerautobahn ist es am frühen Nachmittag um kurz vor 14 Uhr zu einem Unfall gekommen, und zwar auf der Nordspur auf der Höhe von Pfatten. Mehrere Autos sind aufeinander aufgefahren. Insgesamt waren 6 Fahrzeuge involviert. 2 Insassen haben sich leicht verletzt. Während des Rettungseinsatzes und der Aufräumarbeiten war nur die Notspur befahrbar. Die Folge waren lange Staus von Neumarkt bis Bozen. Das Weiße Kreuz, die Freiwillige Feuerwehr Neumarkt und die Berufsfeuerwehr waren im Einsatz. Papst Leo zieht bei seinem ersten Besuch in Frankreich zahlreiche Gläubige an. Heute hat sich wieder eine große Menschenmenge versammelt, um den Papst live zu sehen. Er hat heute beim berühmten Wallfahrtsort Lourdes eine Messe gefeiert. Am Nachmittag hatte der Papst dann noch ein weiteres Treffen. Christoph Sator berichtet für uns aus Lourdes.
3: Gestern auf den Champs-Élysées in Paris waren es 800.000 Menschen. Heute im Wallfahrtsort Lourdes bei einer Messe unter freiem Himmel waren es nicht so viele. Aber immerhin auch wieder 150.000. Später will sich Leo hier mit einer kleinen Gruppe von Opfern sexuellen Missbrauchs durch Geistliche treffen. In seiner Predigt sprach das Oberhaupt von weltweit 1,4 Milliarden Katholiken bereits von tiefen Wunden und schmerzhaften Fehltritten, die in der Kirche begangen worden seien.
2: Die Zwischenfälle mit künstlicher Intelligenz häufen sich. OpenAI, der Entwickler von ChatGPT, legt deshalb beim Training seiner KI vorerst eine Pause ein. Was ist passiert? Bei einem Test ist es einem KI-Modell gelungen, Antworten von einem externen Chatbot zu bekommen, und das, obwohl es eigentlich keinen Zugang zum Internet haben sollte. Die KI habe aber selbst eine Lücke bei den Interneteinstellungen gefunden und das ausgenutzt. Die KI soll erst wieder weiter trainiert werden, sobald diese Sicherheitslücke geschlossen ist. Die Stadt Bozen ist nach dem Radtag heute wieder für den motorisierten Verkehr geöffnet. Viele Straßen blieben heute ja von 9:30 bis vorhin um 4:30 gesperrt, damit Radfahrerinnen und Radfahrer freie Fahrt haben. Tausende haben wieder bei der Aktion mitgemacht und sind durch die Stadt geradelt. Die Veranstaltung hat heute ihr 30. Jubiläum gefeiert. Ja, und mit viel Sonnenschein geht es auch in die nächste Woche. Alle Details zum Wetter hören Sie gleich bei uns.
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3: Mit viel Sonne und spätsommerlichen Temperaturen geht dieser letzte Sonntag im September dem Ende zu. 26 Grad messen wir in Bozen, in Sexten 18, 23 in Naturn, 16 in Welschnofen und 19 Grad in Kovara. Der wärmste Tag der Woche wird schon der morgige Montag. Uns erwarten Höchstwerte von 22 bis 27 Grad. Morgen Nachmittag tauchen dann die ersten harmlosen Quellwolken auf und auch der Rest der neuen Woche wird ein Mix aus Sonne und Wolken.
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1: Aus der Landesverkehrsmeldezentrale begrüßt Sie Deborah Gärtner. Auf der Brenner Autobahn in Richtung Norden zwischen Neumarkt und Bozen Süd 2 Kilometer Stau nach einem Unfall und in Richtung Süden zwischen Drehen Süd und Affig Kolonnenverkehr wegen Überlastung. Gute Fahrt!

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2: World Skills Shanghai, Südtiroler holen sich Gold und Bronze. Großbritannien, Sprengstoffalarm nahe Luftstützpunkt. Und strahlend sonnig wird es auch morgen wieder. Ich bin Marlies Winkler, schönen Sonntagabend.
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2: Südtirol hat bei den World Skills heuer wieder gute Ergebnisse erzielt. Das sind die Berufsweltmeisterschaften für junge Fachkräfte. Eine Goldmedaille hat sich Liam Fichter aus Gasteig bei Ratschings geholt, und zwar im Beruf Mediendesign. Und Jonas Wender aus Steinegg holte sich im Beruf Tischler eine Bronzemedaille. Für 8 weitere junge Talente aus Südtirol gab es eine Auszeichnung für ihre hervorragende Leistung. Die Wettbewerbe fanden heuer in Shanghai statt, von Mittwoch bis gestern. Heute gab es noch die Abschlusszeremonie inklusive Siegerehrung. Wir schauen nach Großbritannien. Dort hat die Polizei nach einem Sprengstoffalarm 5 Männer festgenommen. Alarm geschlagen hat eine Anwohnerin. Sie hat 3 weiße Transporter und die Männer in der Nähe des US-amerikanischen Luftwaffenstützpunktes Fairford beobachtet und fand sie verdächtig. Die Polizei hat daraufhin alles abgesucht und in einem der Transporter dann mehrere Brandvorrichtungen und Chemikalien gefunden. Einige Anwohner mussten deshalb sicherheitshalber ihre Häuser verlassen. Die Lage sei nun unter Kontrolle, heißt es von der britischen Polizei. OpenAI, der Entwickler von ChatGPT, legt vorerst eine Pause ein beim Training seiner KI. Grund dafür ist ein weiterer Zwischenfall. Bei einem Test ist es einem KI-Modell gelungen, Antworten von einem externen Chatbot zu bekommen, und das, obwohl es eigentlich keinen Zugang zum Internet haben sollte. Die KI habe aber selbst eine Lücke bei den Internet-Einstellungen gefunden und das ausgenutzt. Die KI soll erst wieder weiter trainiert werden, sobald diese Sicherheitslücke geschlossen ist. An öffentlichen Orten in Bruneck soll es gratis Tampons und Binden geben. Dieser Meinung sind die Grünen im Gemeinderat und fordern das mit einem Beschlussantrag. Kostenlose Menstruationsartikel sollte es demnach etwa im Rathaus, in Schulen, Bibliotheken und Sporteinrichtungen geben. Die grüne Gemeinderätin Lisa Wierer sagt, niemand sollte wegen fehlender Menstruationsartikel von der Schule fehlen, auf Sport verzichten oder vorzeitig nach Hause gehen müssen. Die Stadt Bozen ist nach dem Radtag heute wieder für Autos und Motorräder geöffnet. Die meisten Straßen blieben heute ja von 9:30 bis um 4:30 am Nachmittag gesperrt, damit Radfahrerinnen und Radfahrer freie Fahrt haben. Tausende haben wieder bei dieser Aktion mitgemacht und sind durch die Stadt geradelt. Die Veranstaltung hat heuer ihr 30. Jubiläum gefeiert. Und Sonne und spätsommerliche Temperaturen erwarten uns morgen. Alle Details zum Wetter gleich.
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3: Ein Hoch sorgt dafür, dass wir auch in der neuen Woche ab morgen weiterhin schönes Wetter und spätsommerliche Verhältnisse bekommen. Morgen scheint also wieder verbreitet die Sonne. Am Nachmittag entstehen dann ein paar Quellwolken, die bleiben aber harmlos. Dazu Höchstwerte von 24 bis 27 Grad. Auch heute scheint im ganzen Land noch die Sonne. Die Berge strahlen wunderbar schön im Herbstlicht. Werfen wir noch einen Blick auf die Temperaturen. Gerade messen wir 22 Grad in Schlanders, 20 in Doblach, 21 in Klobenstein und 25 Grad noch in Auer.
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5: Aus der Landesverkehrsmeldezentrale begrüßt Sie Deborah Gärtner. Auf der Brenner Autobahn in Richtung Norden zwischen Neumarkt und Bozen Süd 2 Kilometer Stau nach einem Unfall und in Richtung Süden zwischen Drehen Süd und Affi Kolonnenverkehr wegen Überlastung. Gute Fahrt.
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2: Vira, eine führende Marke in der Herstellung von Dachsteinen, sucht Staplerfahrer und Produktionsmitarbeiter, Mitarbeiterinnen für den Standort in Kirns. Bei Vira erwartet sie die Sicherheit und Stabilität eines regional verwurzelten Unternehmens sowie die Dynamik eines internationalen Umfelds. Geboten wird eine Vollzeitstelle mit 4 Tagen pro Woche. stabilimento.kienes@bmigroup.com ist die Mailadresse. 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

Einen schönen guten Abend wünscht Deborah Gartner aus der Landesverkehrsmeldezentrale. Auf der Brenner Autobahn in Richtung Norden zwischen Neumarkt und Bozen Süd 2 Kilometer Stau nach einem Unfall. Umfahrung Meran. Auf der Umfahrung Meran zeitweilige Sperren bis zu 20 Minuten von 20 bis 6 Uhr wegen Reinigungsarbeiten. Brenner Startstraße. Im Tunnel St. Jakob Nachtsperre von 21 bis 6 Uhr wegen Reinigungsarbeiten. Die Umleitung erfolgt durch St. Jakob. Kommen Sie gut ans Ziel.

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1: Willkommen zu einer neuen Ausgabe von Hashtag Music und wir starten mit Musik aus Österreich. Zu Gast heute eine Band namens Kleinstadtkaliber.
2: Hinter Kleinstadtkaliber stecken vier Oberösterreicher. Gestartet ist das Ganze 2020 als Soloprojekt unseres Sängers Johann. Nach und nach ist daraus eine Band entstanden. Heute machen wir modernen Retropop mit ehrlichen Texten im oberösterreichischen Dialekt.
1: Von kleinen Städten mit großen Visionen. Seit ihrer Gründung im Jahr 2020 verbindet die Band zeitgemäßen Mundartpop mit ehrlichem Songwriting und modernen Klangästhetik. Nach dem Debütalbum Magie gibt es jetzt eine neue Single, Slow Down.
2: Slow Down ist ein kleiner Weckruf. Einfach einmal innehalten, durchatmen und die echten Momente im Leben wieder bewusster wahrnehmen. Gerade in einer Zeit, in der Leistungsdruck, ständige Erreichbarkeit, Algorithmen und künstliche Intelligenz immer mehr unseren Alltag bestimmen, geht es im Song um die Sehnsucht nach Ruhe, Echtheit und menschlicher Nähe. Entstanden ist Slow Down übrigens genau dort, wo man das Abschalten hoffentlich noch am besten spürt, nämlich im Urlaub. Liebe Hörerinnen und Hörer von Radio Holiday, wir sind Kleinstadtkaliber aus Oberösterreich und präsentieren euch unsere neue Single Slow Down. Viel Spaß beim Reinhören.

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1: Freya Sky ist erst 16 Jahre alt und nicht nur Sängerin, sondern auch Schauspielerin und Tänzerin. Ein größeres Publikum kennt sie unter anderem durch Disneys Zombie 4, Dawn of the Vampires. 2026 veröffentlichte sie außerdem ihre Debüt-EP Stardust. Manchmal weiß man ganz genau, dass jemand eigentlich keine gute Idee ist und findet ihn trotzdem interessant. Und genau darum geht's in Bad Taste, der neuen Single von Freya Sky. Und ihre Fans kennen den Song schon länger. Die 16-Jährige spielt ihn erstmals akustisch bei ihrer ersten eigenen Headline-Show in New York. Danach wurde er auf Tour zum Fanfavoriten und jetzt gibt's endlich die offizielle Studioversion. Hier ist Freya Sky mit Bad Taste.

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1: Zwei der markantesten Stimmen der italienischen Musik treffen erstmals aufeinander, Annalisa und Madame mit Amica. Der Song stammt ursprünglich aus Annalisas Album Ma Io Sono Fuoco. In der neuen Version bekommt die Geschichte aber eine ganz neue Dynamik. Aus dem ursprünglichen imaginären Dialog mit einer Freundin wird ein echtes musikalisches Zwiegespräch, denn Madame übernimmt die Rolle dieser besonderen Freundin. Amica erzählt von einer Freundschaft, in der man auch mal verletzlich, wütend, melancholisch oder einfach völlig daneben sein darf. Von einem Menschen also, vor der man keine perfekte Version seiner selbst sein muss.

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2: Musik aus Südtirol ist heute wieder mit dabei, und zwar kommt die vom Singer-Songwriter aus den Dolomiten namens Matthew.
3: Hi, ich bin der Matthew, ein Newcomer aus Kastelruth und mache Electronic und Emotional Pop Musik. In meinem Debütsong Bleed, der was rausgekommen ist, geht es vor allem um Selbstfindung, um Herzschmerz, um Selbstreflexion und um die Erkenntnis, dass es im Leben nicht allem so läuft, wie man es gern hätte. Und bevor es oft einmal besser wird, muss man ein bisschen blieben. Das ist der allererste Song, den was ich jemals geschrieben habe. Und aus dem Grund fühlt es sich genau richtig an, den als erstes mit der Welt zu teilen. Hi, ich bin der Matthew und es hört jetzt meine Debütsingle Bleed auf Radio Holiday.
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1: Die nächste Nummer ist auch sehr interessant. Vater und Tochter singen hier gemeinsam. Er ist der legendäre Frontmann der norwegischen Gruppe A-ha. Und seine Tochter Tomine Harket ist selbst Musikerin. Der Song wird als emotionale Ballade beschrieben, bei der ihre Stimmen zusammenwirken. Sie war auch am Schreiben beteiligt und der Song eröffnet ein neues Solo-Kapitel. Hold Me ist die erste Single aus Human Grace von Morten Harkets erstem Soloalbum seit 12 Jahren. Auf einem weiteren Albumtitel Falling Down ist dann auch seine Tochter Carmen zu hören. Das Album umfasst 10 Stücke und soll am 27. November 2026 erscheinen. Hier aber vorerst nochmal die Single Hold Me mit Morten Harket und Tochter Tomine Harket.

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1: Some Kind of High fängt die Aufregung und Intensität des Verliebtseins ein und verbindet den charakteristischen Feel-Good-Pop-Sound von Naked mit dem unverwechselbaren Vocals von Portugal The Man. Das Ergebnis ist ein eingängiger, energiegeladener Track über den Rausch, sich vollkommen in jemanden zu verlieren und immer mehr davon zu wollen. Über den Song sagen die Künstler selbst, es hat etwas Unglaubliches, süchtig Machendes, sich in jemanden zu verlieben. Man beginnt, diesen besonderen Momenten hinterher zu jagen, dem Kribbelnden die Person zu sehen und dem Gefühl völlig aus sich herauszutreten. Und genau davon handelt dieser Song. Some Kind of High.
2: Hi, this is Naked and you're listening to our new single, Some Kind of High. 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

0: wir haben uns deshalb dazu entschieden, dass wir es auch an einem Tag rausbringen. Außerdem ist es einfach ökonomischer. Wir müssen die Leute nicht die ganze Zeit nerven mit, ah, wir haben eine neue Single veröffentlicht. Und das Leben ist einfach zu kurz, um Songs zurückzuhalten, denke ich mal.
1: Fragen wir gleich nach, ob es denn dazu eine besondere Entstehungsgeschichte gibt.
0: Ich war als Dienstleister eingeladen bei einer bekannten Möbelkette, weil die eine Party gefeiert haben. Und es gab dort eine Challenge, dass die Mitarbeiterinnen und Mitarbeiter 5% mehr Umsatz machen sollen. Und die Filiale, die am meisten Umsatz gemacht hat, hat diese Party bekommen, wo ich gearbeitet habe. Und ich war etwas, nicht schockiert, aber etwas, es war etwas befremdlich. Also die Stimmung dort war ganz komisch. Es gab ein Video, wo der Bruce Danell den Leuten gratuliert hat, gleich am Anfang mit
2: oh, ihr seid die Besten, ihr habt diese Challenge gewonnen.
0: Und irgendwie, es gab halt dort Pizza und Bier und wirklich warm wurde ich mit der Veranstaltung nicht. Und zwar aus dem Grund, weil alle Leute dort ziemlich real waren und einfach coole Menschen, die jeden Tag dort reingehen, eine Hocken machen und dann kommt dieser Chef her und will halt von denen nochmal mehr. Und nochmal mehr. Und wofür die Belegschaft selbst hat finanziell nicht wahnsinnig viel davon gesehen. Und der Chef dieser Möbelkette baut sich gerade in dem Ort, in dem ich wohne, Anwesen, das so derartig maßlos ist, dass man dann schon ganz genau weiß, wo dieses Geld hinfließt. Und das finde ich einfach nicht gerecht.
1: Und was steht denn in der nächsten Zeit bei St. Grinzinger an?
0: Ja, der Herbst ist wieder da und wir haben alle Kraft getankt über den Sommer. Wir werden viel mehr proben wieder. Wir werden spielen. Wir werden releasen. Am 2. Oktober ist die nächste Single. Deckel und Topf. Dann unser Album Magnolienbaum. Und die nächste Show spielen wir in Wien in der Szene am 9. Oktober.

Liebe Hörerinnen und Hörer von Radio Holiday, wir sind St. Grinzinger und wir wünschen euch alles, alles Liebe und alles Gute und viel Spaß mit unserem Song Milliardär.

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1: Die Sugar Babes sind zurück. Keisha, Mutya und Chopin veröffentlichen heute ihre neue Single Ghost, den ersten Vorgeschmack auf ihr neues Album, das im Februar 2027 erscheint. Und das wird besonders. Es ist das erste komplette gemeinsame Studioalbum der drei seit ihrem Debüt One Touch aus dem Jahr 2000. In Ghost rechnen die drei mit einem Ex-Partner ab. Es geht um diese schwierige Phase nach einer Trennung. Eigentlich möchte man loslassen und weitermachen, wird aber immer wieder von den Erinnerungen an diese eine Person eingeholt. Fast wie von einem Geist.

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1: Hund ohne Namen ist die zweite Single aus dem neuen Berg-Album Trautonium und überrascht mit einem Beat und einer Produktion von Kitschkrieg in Zusammenarbeit mit David Ponk und Berg selbst. Gleichzeitig fügt sich der Song durch das von Ludovic gespielte Instrument Trautonium perfekt in die musikalische Welt von Berg ein. Klingt ein bisschen sowas wie Kalkbrenner, die alten Nummern, aber schon nach dem ersten Hören beginnt die Sucht nach diesem Song und die lässt so schnell auch nicht nach. Hier sind Berg, Kitschkrieg, Hund ohne Namen.
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1: Guten Abend aus der Landesverkehrsmeldezentrale. Umfahrung Meran. Auf der Umfahrung Meran zeitweilige Sperren bis zu 20 Minuten von 20 bis 6 Uhr wegen Reinigungsarbeiten. Brenner Startstraße. Im Tunnel St. Jakob Nachtsperre von 21 bis 6 Uhr wegen Reinigungsarbeiten. Die Umleitung erfolgt durch St. Jakob. Gute Fahrt!